0: 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I just got off the phone with the alleged assailant. Sounds like it's going to be an altercation between the two parties, and they are located at Lot 40, the altercation people that just got off the phone with.
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